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0: mit Hannes Harp. Guten Morgen. Die Hitze hat Vorarlberg fest im Schwitzkasten, damit aber zumindest die eigenen vier Wände halbwegs kühl bleiben, hat jetzt das Energieinstitut die wichtigsten Tipps dazu veröffentlicht. Vorarlberg-Reporter Tom Flachs.
1: Die Hitze sollte erst gar nicht rein in die Wohnung. Deshalb müssen die Fenster tagsüber zu und die Rollos überall runter. Wenn's früh morgens oder spät abends kühler wird, dann alles aufreißen und ordentlich durchlüften. Ventilatoren, ja, die machen absolut Sinn, aber andere unnötige Elektrogeräte unbedingt ausschalten, denn die produzieren immer auch Abwärme.
0: Und wer kann, sorgt am besten schon mit Markisen und Vordächern für Schatten ums Haus herum. Wegen der Hitzewelle hat das Gesundheitsministerium gestern das staatliche Krisen- und Katastrophenschutzmanagement einberufen. Etwa 100 Vertreter von Ministerien, Bundesländern und Einsatzorganisationen haben über weitere Maßnahmen beraten. Etwa die Information der Menschen, aber auch Vorbereitungen für mögliche Waldbrände waren ein Thema. Nach dem schweren Erdbeben in Venezuela gibt es nun 235 bestätigte Tote. Wie schlimm die Katastrophe wirklich ist, ist weiterhin unklar. Die US-Regierung hat umgerechnet 130 Millionen Euro an Hilfe versprochen, Kanada 3 Millionen Euro, Mexiko schickt ein Team aus 250 Helfern nach Venezuela. International machen sich Hilfsteams mit Spürhunden bereit. Bei der Fußball-WM hat Ecuador überraschend die Partie gegen Deutschland 2:1 gewonnen. Ecuador holt sich in der Gruppenphase Platz 3 und damit ein Ticket für die K.O.-Phase. Die DFB-Truppe ist schon vorher als Sieger von Gruppe E festgestanden. Platz 2 geht an die Elfenbeinküste mit einem 2:0 gegen Curaçao. Die Niederländer gewinnen 3:1 gegen Tunesien. Japan und Schweden reicht ein 1:1 Unentschieden zum Aufstieg ins 16. Finale.
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3: Der Freitag zeigt sich von seiner sonnigen Seite. Bis zu 36 Grad werden es heute. Am Samstag hat die Hitzewelle dann den Höhepunkt erreicht. 38 Grad. Sonntag erst Sonne, später gesellen sich Gewitter dazu. Und auch am Montag sind Donner, Blitz und Regen am Start.

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1: Einen guten Morgen am Freitag. Ihr habt's bemerkt, wir haben die Nase quasi schon vorne. Wochenende ist in Sicht. Wir begleiten euch und übernehmen jetzt den richtigen Rhythmus. Kurz durchstrecken, einatmen und los geht's. Guten Morgen. Hey.

Musik von den Buggles gibt einfach ein wahnsinnig gutes Gefühl, da sind wir immer gut drauf, egal ob wir schon wach sind oder vielleicht sogar noch im Bett liegen und uns eine Runde umdrehen, aber das ist erlaubt an diesem heißen Freitag. Wochenende steht vor der Türe und ich wünsche euch einen guten Morgen, gutes Aufstehen.

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2: Mit Hannes Harp. Guten Morgen. Die Hitze hat Vorarlberg fest im Schwitzkasten. Damit aber zumindest die eigenen vier Wände halbwegs kühl bleiben, hat jetzt das Energieinstitut die wichtigsten Tipps dazu veröffentlicht. Vorarlberg-Reporter Tom Flachs.
3: Die Hitze sollte erst gar nicht rein in die Wohnung. Deshalb müssen die Fenster tagsüber zu und die Rollos überall runter. Wenn's früh morgens oder spät abends kühler wird, dann alles aufreißen und ordentlich durchlüften. Ventilatoren, ja, die machen absolut Sinn, aber andere unnötige Elektrogeräte unbedingt ausschalten, denn die produzieren immer auch Abwärme.
2: Und wer kann, sorgt am besten schon mit Markisen und Vordächern für Schatten ums Haus herum. Wegen der Hitzewelle hat das Gesundheitsministerium gestern das staatliche Krisen- und Katastrophenschutzmanagement einberufen. Etwa 100 Vertreter von Ministerien, Bundesländern und Einsatzorganisationen haben über weitere Maßnahmen beraten. Etwa die Information der Menschen, aber auch Vorbereitungen für mögliche Waldbrände waren ein Thema. Nach dem schweren Erdbeben in Venezuela gibt es nun 235 bestätigte Tote. Wie schlimm die Katastrophe wirklich ist, ist weiterhin unklar. Die US-Regierung hat umgerechnet 130 Millionen Euro an Hilfe versprochen, Kanada 3 Millionen Euro, Mexiko schickt ein Team aus 250 Helfern nach Venezuela. International machen sich Hilfsteams mit Spürhunden bereit. Bei der Fußball-WM hat Ecuador überraschend die Partie gegen Deutschland 2:1 gewonnen. Ecuador holt sich in der Gruppenphase Platz 3 und damit ein Ticket für die K.O.-Phase. Die DFB-Truppe ist schon vorher als Sieger von Gruppe E festgestanden. Platz 2 geht an die Elfenbeinküste mit einem 2:0 gegen Curaçao. Die Niederländer gewinnen 3:1 gegen Tunesien. Japan und Schweden reicht ein 1:1 Unentschieden zum Aufstieg ins 16. Finale.
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4: Heute heißt es sonnesatt und ordentlich Hitze. Bis zu 36 Grad, der 3-Tage-Trend. Samstag dreht das Wetter nochmal voll auf. Spitzenwerte bis zu 38 Grad. Sonntag erst Sommer pur, später kracht's dann mit Gewittern. Und Montag heißt es auch Schirm statt Sonnenbrille.

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1: Vorarlberg, wir sind angekommen mitten im Hitzesommer, aber endlich Freitag. Und falls ihr euch heute beim Aufstehen schon gedacht habt, boah, das ist aber warm, dann wartet doch mal auf morgen, denn morgen Samstag, da gibt's im Rheintal stellenweise bis zu 36 Grad. Das wird kein Sommerwochenende, sondern das wird ein Hochsommerwochenende. Und wir versuchen jetzt erstmal entspannt aufzustehen, hier im 80er, 90er Megamix mit genialster Musik von Starship.

Falls ihr schon im Auto unterwegs seid, wir wünschen euch wahnsinnig gute Fahrt. Klimaanlage an, Lautsprecher laut und los geht's. Wir begleiten euch und liefern die passende Musik im 80er, 90er Megamix. Guten Morgen.

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8: Mit Hannes Harp. Guten Morgen. Vorarlberg steuert auf ein weiteres Hitzewochenende zu, mit Temperaturen um die 35 Grad. Damit aber zumindest die eigenen vier Wände etwas kühler bleiben, hat das Energieinstitut jetzt erste Hilfetipps veröffentlicht. Vorarlberg-Reporter Tom Flachs.
9: Am angenehmsten sind jetzt die Häuser und Wohnungen, wo von Anfang an mitgedacht wurde. Denn richtig gedämmt ist schon die halbe Miete. Auch Markisen und Vordächer helfen dabei, dass ein Teil der Hitze draußen bleibt. Ja, sogar Pflanzen außen an der Hauswand bringen demnach was. Das Um und Auf ist aber das richtige Lüften.
8: In einer Extra-Broschüre erklärt das Energieinstitut auch alles für ein klimafittes Zuhause nochmal genau online kostenlos zu bestellen. Die Ukraine hat offenbar einen Großangriff auf Moskau gestartet. Die Luftabwehr der russischen Hauptstadt soll mindestens 28 Drohnen abgefangen haben. Davor hat der ukrainische Präsident Selenskyj eine 40-tägige Offensive gegen Ziele in Russland angekündigt. Ziel soll sein, Druck auf Russland zu machen, um ein Ende des Kriegs zu erzwingen, so Selenskyj auf Social Media. Das Energienetzwerk in Europa soll gestärkt werden. Ein entsprechendes Paket wollen die EU-Energieminister heute beschließen. Die Kommission will damit Investitionen in Höhe von 1,2 Billionen Euro in den kommenden 15 Jahren auslösen. Das Paket soll unter anderem schnellere Genehmigungen ermöglichen. Die Türkei verabschiedet sich mit einem 3:2-Sieg gegen Gastgeber USA als Gruppenletzter von der WM. Die USA sind weiter. Australien ist nach einem 0:0 gegen Paraguay ebenfalls in der K.O.-Runde. Paraguay muss aber trotz 4 Punkten als einer der besten Gruppendritter um einen Aufstieg zittern. Davor hat Ecuador die Partie gegen Deutschland gedreht und gewinnt überraschend 2:1 und ist wie Deutschland weiter. Platz 2 geht an die Elfenbeinküste mit 2:0 gegen Curaçao. Die Niederländer gewinnen mit 3:1 gegen Tunesien, Japan und Schweden reichten 1:1 unentschieden zum Aufstieg ins 16. Finale.
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10: Der Freitag zeigt sich von seiner sonnigen Seite. Bis zu 36 Grad werden es heute. Am Samstag hat die Hitzewelle dann den Höhepunkt erreicht. 38 Grad. Sonntag erst Sonne, später gesellen sich Gewitter dazu. Und auch am Montag sind Donner, Blitz und Regen am Start.

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1: Kurz nach sieben, die Vorfreude steigt, der letzte Arbeitstag der Woche läuft und draußen, da fühlt sich die Luft an wie Mitte August. Wir sind das eigentlich gar nicht gewohnt. So einen heißen Juni gab's schon lange nicht mehr. Vorarlberg erwartet ein extremes Hochsommerwochenende und nächste Woche, da reden alle drüber, wie heiß es jetzt war. Also genießen wir es am besten jetzt, gehen raus, ein bisschen früher zur Arbeit als sonst und dafür ein bisschen früher wieder heim.

0: Wer Musik über Radio macht, Radio Gaga, den mag ich, denn das ist mein Lieblingsjob. Hey, kennt ihr eigentlich das Gefühl, wenn die To-Do-List am Freitag plötzlich kürzer wird und die Laune steigt Richtung Wochenende? Also ich kenn's. Wir vom 80er, 90er Megamix, wir liefern euch genau den passenden Soundtrack, egal ob jetzt im Badezimmer oder vielleicht schon am Arbeitsplatz. Wir sorgen dafür, dass ihr ein Lächeln auf den Lippen habt und begleiten euch jetzt in diesem herrlichen Junimorgen.
1: Hallo!

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12: Mit Hannes Harp. Guten Morgen. Vorarlberg steuert auf ein weiteres Hitzewochenende zu, mit Temperaturen um die 35 Grad. Damit aber zumindest die eigenen vier Wände etwas kühler bleiben, hat das Energieinstitut jetzt erste Hilfetipps veröffentlicht. Vorarlberg-Reporter Tom Flachs.
13: Am angenehmsten sind jetzt die Häuser und Wohnungen, wo von Anfang an mitgedacht wurde. Denn richtig gedämmt ist schon die halbe Miete. Auch Markisen und Vordächer helfen dabei, dass ein Teil der Hitze draußen bleibt. Ja, sogar Pflanzen außen an der Hauswand bringen demnach was. Das Um und Auf ist aber das richtige Lüften.
12: In einer Extra-Broschüre erklärt das Energieinstitut auch alles für ein klimafittes Zuhause nochmal genau online kostenlos zu bestellen. Die Ukraine hat offenbar einen Großangriff auf Moskau gestartet. Die Luftabwehr der russischen Hauptstadt soll mindestens 28 Drohnen abgefangen haben. Davor hat der ukrainische Präsident Selenskyj eine 40-tägige Offensive gegen Ziele in Russland angekündigt. Ziel soll sein, Druck auf Russland zu machen, um ein Ende des Kriegs zu erzwingen, so Selenskyj auf Social Media. Das Energienetzwerk in Europa soll gestärkt werden. Ein entsprechendes Paket wollen die EU-Energieminister heute beschließen. Die Kommission will damit Investitionen in Höhe von 1,2 Billionen Euro in den kommenden 15 Jahren auslösen. Das Paket soll unter anderem schnellere Genehmigungen ermöglichen. Die Türkei verabschiedet sich mit einem 3:2-Sieg gegen Gastgeber USA als Gruppenletzter von der WM. Die USA sind weiter. Australien ist nach einem 0:0 gegen Paraguay ebenfalls in der K.O.-Runde. Paraguay muss aber trotz 4 Punkten als einer der besten Gruppendritter um einen Aufstieg zittern. Davor hat Ecuador die Partie gegen Deutschland gedreht und gewinnt überraschend 2:1 und ist wie Deutschland weiter. Platz 2 geht an die Elfenbeinküste mit 2:0 gegen Curaçao. Die Niederländer gewinnen mit 3:1 gegen Tunesien, Japan und Schweden reichten 1:1 unentschieden zum Aufstieg ins 16. Finale.
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14: Der Sommer drückt heute nochmal ordentlich aufs Gaspedal. Die Sonne heizt auf bis zu 36 Grad. Und so geht's auch weiter. Am Samstag läuft der Temperaturturbo bis zu 38 Grad. Am Sonntag gibt's einen sonnigen Start. Dann ziehen Wolken und Gewitter auf. Und am Montag sorgen Donner, Blitz und Regen für Abkühlung.

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1: Kurz nach 7:30 in Vorarlberg, das Ländle inzwischen auf Hochsommerbetrieb. Alle richten Sandwiches her und bieten sie zum Verkauf an. Kühle Getränke dazu, Obst, Gemüse, fein und klein geschnitten, damit wir zur Arbeit immer das Richtige im Gepäck haben, sozusagen to go. Und heute ist der perfekte Tag für to go, denn heute ist Freitag, herrlich. Wir steuern auf ein heißes Wochenende zu und haben richtig gute Aussichten.

Madonna oder Stevie Wonder, wie sie alle heißen. Wir kennen die Musik, wir können mitsingen und ihre Songs, die haben eines gemeinsam. Sie funktionieren heute genauso wie damals. Ein Refrain, der immer in die Ohren geht und am besten zum Mitsingen animiert. Und drum gibt's den 80er, 90er Megamix kurz vor 8. Guten Morgen am Freitag.

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13: Mit Hannes Harp. Guten Morgen. Die Hitze hat Vorarlberg fest im Schwitzkasten, damit aber zumindest die eigenen vier Wände halbwegs kühl bleiben, hat jetzt das Energieinstitut die wichtigsten Tipps dazu veröffentlicht. Vorarlberg-Reporter Tom Flachs.
14: Die Hitze sollte erst gar nicht rein in die Wohnung. Deshalb müssen die Fenster tagsüber zu und die Rollos überall runter. Wenn's früh morgens oder spät abends kühler wird, dann alles aufreißen und ordentlich durchlüften. Ventilatoren, ja, die machen absolut Sinn, aber andere unnötige Elektrogeräte unbedingt ausschalten, denn die produzieren immer auch Abwärme.
13: Und wer kann, sorgt am besten schon mit Markisen und Vordächern für Schatten ums Haus herum. Die internationale Hilfe für die Menschen in Venezuela läuft an. Nach den zwei schweren Erdbeben gibt es mindestens 235 Tote sowie über 4.300 Verletzte. So viele Menschen sollen bisher in Krankenhäusern versorgt worden sein, sagt der Gesundheitsminister des Landes. Wie schlimm die Katastrophe ist, ist weiter unklar. Die USA, Kanada sowie Mexiko und weitere Länder haben Hilfe versprochen. Wegen der Hitzewelle hat das Gesundheitsministerium gestern das staatliche Krisen- und

0: Katastrophenschutzmanagement einberufen. Etwa 100 Vertreter von Ministerien, Bundesländern und Einsatzorganisationen haben über weitere Maßnahmen beraten. Etwa die Information der Menschen, aber auch Vorbereitungen für mögliche Waldbrände waren ein Thema. Wegen der Hitze mit Temperaturen von bis zu 41 Grad ist Alkohol in Paris jetzt verboten. Die Stadt verbietet, Alkohol im öffentlichen Raum zu verkaufen oder zu trinken. Restaurants sind ausgenommen. Es geht darum, Kliniken und Rettungsdienste zu entlasten, weil die Gefahr eines Hitzschlags mit Alkoholkonsum steigt, sagt die Pariser Polizei.
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2: Heute heißt es sonnesatt und ordentlich Hitze. Bis zu 36 Grad. Der 3-Tage-Trend. Samstag dreht das Wetter nochmal voll auf. Spitzenwerte bis zu 38 Grad. Sonntag erst Sommer pur, später kracht's dann mit Gewittern. Und Montag heißt es auch Schirm statt Sonnenbrille.

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1: Jetzt habe ich die Gute-Laune-Garantie versprochen. Überall beginnt die Planung fürs Wochenende. Gehen wir an den Bodensee, ins Freibad, in die Berge, Balkonien. Ganz egal, Hauptsache wir treffen uns irgendwo im Schatten, denn die Temperaturen, besonders morgen Samstag, die meinen es wirklich ernst. Aber auch heute ein richtiger Hitzetag. Wir begleiten euch mit genialer Musik, super cool oder mega heiß, wie es euch gefällt. 80er, 90er Megamix, einen guten Morgen. We'll be right back.

Für alle, die sich eine Badehose oder einen Bikini und das Arbeitsoutfit geschmuggelt haben, pst, wir verraten es nicht, das ist unser Geheimnis, denn heute Mittag wird ausgestempelt und dann direkt ins Schwimmbad oder an den Badesee. Irgendwo in Vorarlberg, da gibt es immer ein Wasser, wo man reinspringen kann. Und die Bade, die Freibäder, die erleben wir derzeit einen regelrechten Besucherboom. Am besten, ihr nehmt uns mit auf der App. Edwin Collins ist auch dabei. A Girl Like You, eine kleine Box und ein bisschen Musik machen im Schwimmbad, das macht Spaß. Okay.

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11: Mit Hannes Harp. Guten Morgen. Die Hitze hat Vorarlberg fest im Schwitzkasten. Damit aber zumindest die eigenen vier Wände halbwegs kühl bleiben, hat jetzt das Energieinstitut die wichtigsten Tipps dazu veröffentlicht. Vorarlberg-Report

0: Tom Flux.
1: Die Hitze sollte erst gar nicht rein in die Wohnung. Deshalb müssen die Fenster tagsüber zu und die Rollos überall runter. Wenn's früh morgens oder spät abends kühler wird, dann alles aufreißen und ordentlich durchlüften. Ventilatoren, ja, die machen absolut Sinn, aber andere unnötige Elektrogeräte unbedingt ausschalten, denn die produzieren immer auch Abwärme.
0: Und wer kann, sorgt am besten schon mit Markisen und Vordächern für Schatten ums Haus herum. Die internationale Hilfe für die Menschen in Venezuela läuft an. Nach den zwei schweren Erdbeben gibt es mindestens 235 Tote sowie über 4.300 Verletzte. So viele Menschen sollen bisher in Krankenhäusern versorgt worden sein, sagt der Gesundheitsminister des Landes. Wie schlimm die Katastrophe ist, ist weiter unklar. Die USA, Kanada sowie Mexiko und weitere Länder haben Hilfe versprochen. Wegen der Hitzewelle hat das Gesundheitsministerium gestern das staatliche Krisen- und Katastrophenschutzmanagement einberufen. Etwa 100 Vertreter von Ministerien, Bundesländern und Einsatzorganisationen haben über weitere Maßnahmen beraten. Etwa die Information der Menschen, aber auch Vorbereitungen für mögliche Waldbrände waren ein Thema. Wegen der Hitze mit Temperaturen von bis zu 41 Grad ist Alkohol in Paris jetzt verboten. Die Stadt verbietet, Alkohol im öffentlichen Raum zu verkaufen oder zu trinken. Restaurants sind ausgenommen. Es geht darum, Kliniken und Rettungsdienste zu entlasten, weil die Gefahr eines Hitzschlags mit Alkoholkonsum steigt, sagt die Pariser Polizei.
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3: Der Sommer drückt heute nochmal ordentlich aufs Gaspedal. Die Sonne heizt auf bis zu 36 Grad und so geht's auch weiter. Am Samstag läuft der Temperaturturbo bis zu 38 Grad. Am Sonntag gibt's einen sonnigen Start, dann ziehen Wolken und Gewitter auf und am Montag sorgen Donner, Blitz und Regen für Abkühlung.

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1: Einen guten Morgen hier im 80er, 90er Megamix. Da hinten hat schon jemand was von Feierabend geschrien, aber noch ist es nicht so weit. Ein bisschen warten lohnt sich auf jeden Fall kurz nach 8:30, aber die ersten, die jetzt tatsächlich schon langsam Feierabend machen dürfen, das sind die Bäcker oder alle, die aus der Nachtschicht kommen. Alle, die aus den großen Industriekonzernen jetzt nach Hause gehen und endlich eine Runde schlafen dürfen. Euch wünschen wir auf jeden Fall allen gute Nacht und den anderen einen guten Morgen.

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0: eure extra Portion Rock'n'Pop und die gibt's von uns für ganz umsonst. Obwohl heute vor 52 Jahren der erste Barcode an der Supermarktkasse gescannt worden ist. Es war eine Packung Kaugummi, herrlich. Diese Strichcodes auf den Packungen. Eine Revolution im Alltag, dabei für uns ganz normal. Eigentlich kaum vorstellbar. Wir nutzen die Technik heute lieber für Musik und darum gibt's den 80er, 90er Megamix. Guten Morgen.
1: So wird ein 80er, 90er Megamix-Hit gebaut. Schlagzeug. Bass. Synthesizer. Und Gesang. Hier sind Softcell mit Tainted Love im 80er, 90er Megamix.

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19: Mit Hannes Haab. Vorarlberg steuert auf ein weiteres Hitzewochenende zu, mit Temperaturen um die 35 Grad. Damit aber zumindest die eigenen vier Wände etwas kühler bleiben, hat das Energieinstitut jetzt erste Hilfetipps veröffentlicht. Vorarlberg-Reporter Tom Flachs.
20: Am angenehmsten sind jetzt die Häuser und Wohnungen, wo von Anfang an mitgedacht wurde. Denn richtig gedämmt ist schon die halbe Miete. Auch Markisen und Vordächer helfen dabei, dass ein Teil der Hitze draußen bleibt. Ja, sogar Pflanzen außen an der Hauswand bringen demnach was. Das Um und Auf ist aber das richtige Lüften.
19: In einer Extra-Broschüre erklärt das Energieinstitut auch alles für ein klimafittes Zuhause nochmal genau online kostenlos zu bestellen. Durch die Meerenge von Hormuz vor dem Iran geht erneut nichts. Die Weltschifffahrtsorganisation hat die erst kürzlich gestartete Aktion, gestrandete Schiffe aus der Region zu bringen, vorläufig gestoppt. Der Grund ist ein Angriff auf ein Schiff im Golf von Oman. Erst Anfang der Woche hat die Weltschifffahrtsorganisation angekündigt, über 11.000 Seeleute aus der Region in Sicherheit zu bringen, die wegen der faktischen Blockade der Straße von Hormuz dort festgesessen sind. In Italien hat das oberste Gericht nun die Urteile rund um das Zugsunglück in Viareggio im Juni 2009 gegen 12 Menschen bestätigt, darunter auch zwei österreichische Bahnmanager. Die beiden haben jeweils über 5 Jahre Haft bekommen. Ebenfalls 5 Jahre Gefängnis hat es für den Ex-Chef der italienischen Staatsbahn und des Schienennetzbetreibers gegeben. Beim Unglück sind damals 32 Menschen ums Leben gekommen. Junge Menschen sind beim Ausprobieren von Drogen besonders gefährdet. Fast 2/5 der 15- bis 24-Jährigen in Österreich konsumieren Cannabis. Das zeigen die Zahlen der Gesundheit Österreich GmbH zum heutigen Weltdrogentag. Neben illegalen Drogen betrifft Sucht viele Menschen in Österreich. Etwa 1/4 raucht Zigaretten, 15% trinken Alkohol in einem problematischen Ausmaß, zeigt die Statistik. Um aus der Sucht rauszukommen, braucht es vor allem einfach zugängliche Hilfe für die Menschen, appelliert heute die Suchtpräventionsstelle Vivid.
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21: Liebe Grüße zu euch nach Dornbirn. 24 Grad messen wir da bei der Inatura, 24 sind es in Hohenweiler am Klosterquicken und 23 in Dünz bei der Alten Mühle. Heute erfasst unsere richtige Hitzewatsche im Ländle. Durch die warme Luft aus Frankreich erreichen wir stellenweise bis zu 37 Grad. Morgen blüht uns dann der Hitzehöhepunkt. Nach einer weiteren Tropennacht sind dann bis zu 38 Grad drin. Am Abend kann es dann im Bergland erste heftige Gewitter mit Sturmböen, Hagel und Starkregen geben. Der Sonntag rappelt sich wieder mit Sonne und bis zu 35 Grad auf. Und dann geht's weiter mit Teil 2 der Wärmegewitter, die sich mit Unwettern auch aufs ganze Ländle ausbreiten.
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21: Eine Staustelle haben wir aktuell in Ländle, und zwar in Lustenau. Wenn ihr von der Schweizer Grenze Richtung Engelkreisverkehr unterwegs seid, verliert ihr laut unserer Echtzeitmessung bis zu 9 Minuten. Sonst ist alles in Ordnung. Kommt gut und sicher an euer Ziel.

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1: Der Vormittag läuft. Ich hoffe, ihr seid gut im Flow angekommen. Wir lassen euch nicht allein, ganz egal an welchem Arbeitsplatz ihr unterwegs seid. Vielleicht liegt der ein oder andere mit dem Schraubenschlüssel unter einem Auto und müht sich gerade ab. Und darum schieben wir euch jetzt eine extra Portion Rock nach. Genau für alle, die richtig handwerklich schwer arbeiten müssen. In der Werkstatt, auf der Straße, irgendwo an einer großen Maschine. Dieser Song ist für euch.

Eure Extraportion Rock und Pop im 80er, 90er Megamix und das mit super genialer Sommerlaune haben wir die beste Musik für euch im Gepäck, die es heute Vormittag hier im Dreiländereck zu hören gibt. Und einen Song, den ich schon wahnsinnig lang nicht mehr gehört habe. Ich liebe ihn, The Alan Parsons Project, Don't Answer Me. Boah, herrlich, so ein genialer Freitag extra für euch.

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4: Schöne Grüße zu euch nach Dornbirn beim Roten Haus. Es ist aktuell 26 Grad, 26 sind es auch in Rankwell bei der Basilika und 23 Grad haben wir in Laterns bei der Sommerrodelbahn. Heute wird es richtig heiß im Ländle. Mit der warmen Luft aus Frankreich klettern die Temperaturen stellenweise auf 37 Grad hoch. Morgen legt der Sommer dann noch einen drauf. Nach einer tropischen Nacht sind bis zu 38 Grad möglich. Gegen Abend können sich dann vor allem in den Bergen kräftige Gewitter entwickeln mit Sturmböen, Hagel und ordentlich Starkregen. Am Sonntag zeigt sich zuerst oft wieder die Sonne bei bis zu 35 Grad, bevor dann die nächsten Hitzegewitter übers ganze Ländle ziehen.
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4: Auf den Straßen ist zurzeit soweit alles entspannt. Es ist überall ein bisschen was los, aber keine Staus über 5 Minuten. Kommt gut und sicher ans Ziel.

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1: Seit fast 4 Stunden ist sie schon da. Einen schönen guten Morgen, genau die Sonne. Die ist nämlich heute um 5:30 schon aufgegangen. Und manche von euch, die waren dabei bei diesen sogenannten Sunrise Moments. Das sind die Frühaufsteher, bevor die Wärme kommt. Und das sind die, die die ersten Stunden des Tages draußen genießen, in aller Ruhe herrlich. Ehrlich gesagt, bei 35 oder morgen 36 Grad klingt das nach einer ziemlich guten und vor allem echt sportlichen Idee. Also den Morgen noch ausnützen, bevor die Hitze wieder voll zuschlägt. Ich wünsche euch einen guten Morgen am Freitag.

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Phil Collins und Two Hearts, das war jetzt gar nicht so einfach zum Erraten, aber ich mache am Wochenende immer Songraten mit meinen Freunden. Einen schönen guten Morgen im 80er, 90er Megamix. Jetzt würde ich vorschlagen, machen wir das im Büro so zwischendurch schnell, um das Hirn ein bisschen stärken oder anwerfen. Jetzt machen wir Musikraten. Der nächste Song, der hat nämlich kein Intro und der Arbeitskollege oder die Kollegin, einer von beiden, muss als erstes wissen, wer den Song spielt oder wie das Lied heißt. Also 3, 2, 1, go!

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5: Mit Hannes Harp. Gereizte Augen oder eine rinnende Nase. Die aktuelle Pollensaison macht vielen Menschen in Österreich zu schaffen. Knapp ein Fünftel der Österreicherinnen und Österreicher leidet unter einer Allergie, hat der neueste IMAS-Report zur Allergiewoche ergeben. Die Details hat Alex Sücker.
6: Rund 1,3 Millionen Menschen im Land plagt eine Allergie, die meisten der Heuschnupfen. Besonders betroffen sind Frauen zwischen 16 und 49 Jahren. Die Hälfte der Allergiker hat es mit einer, etwa ein Zehntel mit bis zu 4 Allergien gleichzeitig zu tun. Die Top-Überempfindlichkeiten sind klar Gräser, Pollen, Tierhaare oder Insektenstiche sowie Hausstaub. 4 von 10 der Menschen mit Allergie vermeiden einfach den Kontakt mit dem Auslöser. 11% nehmen Tabletten dagegen.
5: Fast die Hälfte der Menschen gibt auch an, dass die Allergie sie in ihrem Alltag einschränkt. Durch die Meerenge von Hormuz vor dem Iran geht erneut nichts. Die Weltschifffahrtsorganisation hat die erst kürzlich gestartete Aktion, gestrandete Schiffe aus der Region zu bringen, vorläufig gestoppt. Der Grund ist ein Angriff auf ein Schiff im Golf von Oman. Erst Anfang der Woche hat die Weltschifffahrtsorganisation angekündigt, über 11.000 Seeleute aus der Region in Sicherheit zu bringen, die wegen der faktischen Blockade der Straße von Hormuz dort festgesessen sind. Dramatische Szenen haben sich gestern Abend in Oberösterreich in Luftenberg im Bezirk Perg abgespielt. Ein 68-jähriger Autofahrer hat offenbar beim Rückwärtsfahren gesundheitliche Probleme bekommen. Er ist mit seinem Auto samt Anhänger in einen Badesee gefahren. Das Auto ist danach untergegangen. Badegäste haben sofort geholfen und den Mann unverletzt aus dem Auto gerettet. Wegen des anhaltenden KI-Booms sind Speicherchips und Grafikkarten weltweit sehr gefragt. Deswegen sind auch Spielkonsolenhersteller wie Sony oder Nintendo bereits mit ihren Preisen nach oben gegangen. Jetzt zieht auch mit Microsoft der nächste große Player nach. Die Preise für die Xbox-Konsolen steigen ab 1. August weltweit zwischen 90 und 130 Euro.
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7: Wahnsinn, wie hoch die Temperaturen jetzt schon sind. 27 Grad messen wir in Thüringen an der Villa Falkenhorst, 27 schon in Wolfe beim Kubus und 28 Grad haben wir in Bregenz beim Festspielhaus. Unsere Deos müssen heute wieder ganze Arbeit leisten. Das Ländle schwitzt wieder um die Wette. Die heiße Luft aus Frankreich schiebt die Temperaturen auf bis zu 37 Grad hoch. Morgen wird es dann noch eine Ecke heißer. Nach einer Tropennacht sind bis zu 38 Grad drin. Am Abend können sich über den Bergen kräftige Gewitter bilden mit Sturm, Hagel und Starkregen im Gepäck. Am Sonntag gibt es dann wieder viel Sonne, bis zu 35 Grad, bevor dann die nächste Runde Gewitter durchs ganze Ländle zieht.
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7: Liebe Grüße zu euch auf die Straßen. Es stockt aktuell in Felkirch vor der Bärenkreuzung. Durch den Adetzenbeck-Tunnel Richtung Kreuzung verliert er laut unserer Echtzeitmessung bis zu 8 Minuten. Sonst ist aber alles in Ordnung. Kommt gut und sicher mit unseren Zielen.

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1: Kurz nach 10, ich wünsche euch einen guten Morgen, Vorarlberg. Ihr seid schon in Richtung Wochenende eingeloggt und wir liefern euch den passenden Soundtrack dazu. Ein paar Stunden noch und dann heißt es Sonnenbrille aufsetzen, Sonnencreme auftragen und nix wie raus. Unsere Musik, die könnt ihr mitnehmen, ganz einfach auf der App, auf DAB, digital oder wo immer ihr unterwegs seid, am Handy perfekt genießen.

Extra-Klasse-Konzerte. Wer noch ein Ticket hat, der kann sich vorschreiben. Ich wünsche euch auf jeden Fall einen schönen Vormittag am Freitag, jetzt mit Céline Dion im 80er, 90er Megamix.

vom richtigen Rock-Klassiker. Oh meine Güte, One Hail and Jump, ein so geiler Song für diesen Freitag. Boah, es haut mich fast weg. Und jetzt zu einer Stimmgöttin, die nicht nur Räume füllt, sondern die füllt ganze Staaten in den USA. Wenn sie ein Konzert gibt, dann treten sie alle an. Demnächst in Frankreich.

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1: Angenehme 23 Grad, Messmarktel in Brand bei der Talstation der Lünerseebahn. 26 sind es in Bludenz am Nepomukbrunnen und schon 27 Grad haben wir in Dorn am Sportplatz. Das Ländle, das läuft heute auf Grilltemperatur. Mit bis zu 37 Grad wird jeder Schritt in der Sonne zu einer schweißtreibenden Angelegenheit. Morgen gibt es den Höhepunkt der Hitzewelle. Bis zu 38 Grad sind nach einer tropischen Nacht mit drin. Erst am Abend kommt dann Bewegung rein. Da gibt es kräftige Gewitter über den Bergen und auch am Sonntag erst nochmal Sommer pur mit 35 Grad. Später übernimmt dann wieder die Gewitterfront das Kommando und die breitet sich übers ganze Ländle aus.
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1: Liebe Grüße ins hoffentlich klimatisierte Auto. Auf den Straßen ist überall ein bisschen was los. Es rollt, aber es gibt keine Staus über 5 Minuten. Kommt gut und sicher mit uns ans Ziel.

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1: Für alle, die heute noch ein bisschen langsam unterwegs sind, weil es einfach so heiß ist und viele irgendwie gar nicht in die Gänge kommen, aber nicht erst seit heute, sondern schon seit einer ganzen Woche. Ich wünsche mal allen zusammen einen schönen guten Morgen, Tässchen Kaffee vielleicht oder Espresso und bitte viel, viel Wasser trinken. Dann funktioniert auch dieser heiße Freitag wie am Schnürchen. Keine Sorge, wir liefern euch die Musik dazu, damit alles reibungslos nach Plan abgeht. Jetzt wird's noch besser mit Tina Turner. Das ist der 80er, 90er Megamix extra für euch.

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Eure Extraportion fantastische Sommermusik, Rock und Pop. Und das an diesem herrlichen Freitag. Das war die volle Kanne Morning Show. Ich wünsche euch ein fantastisches Wochenende. Passt auf euch auf bei dieser Hitze und genießt trotzdem die Sommertage. Wir hören uns auf jeden Fall ab Montag wieder. Mein Name ist Dominique Sohm. Genießen 80er, 90er Megamix und bis dann.

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5: Mit Alexander Fekonja. Während es sich in den USA, Kanada und Mexiko aktuell alles um den Fußball dreht, steht die Formel 1 an diesem Wochenende am Red Bull Ring in Spielberg im Fokus. Zehntausende Rennsportfans sind schon am Weg. Dementsprechend viel los wird auf den Straßen sein. Vor allem am Sonntag rechnet der ÖAMTC mit erheblichen Staus. Die Polizei setzt auf modernste Technik, um die Fans schon heute so stressfrei wie möglich an den Ring zu bringen. Unter anderem sind Drohnen im Einsatz, sagt Polizeisprecher Sabri Jorgun.
6: Die Kolleginnen und Kollegen werden dann natürlich auch diese Drohnenbilder begutachten, um eventuell auch Routen zu ändern. Deswegen können wir nur bitten, die Anweisungen der Kolleginnen und Kollegen vor Ort Folge zu leisten, weil die am ehesten Bescheid wissen, wo es jetzt am raschesten vorangeht für die Besucherinnen und Besucher.
5: Der ÖAMTC empfiehlt außerdem die Anreise mit Öffis oder per Zug nach Knittelfeld. Von dort gibt es einen kostenlosen Shuttle zum Ring. Lebenslange Haft und somit die Höchststrafe gibt es für den Todesfahrer vom Weihnachtsmarkt im deutschen Magdeburg. Der aus Saudi-Arabien stammende Mann war im Dezember 2024 mit einem Mietwagen über den belebten Weihnachtsmarkt gefahren und hat einen 9-jährigen Bub und 5 Frauen getötet. Hunderte wurden verletzt. Nach der regulären Haftstrafe droht dem Verurteilten zusätzlich eine Sicherungsverwahrung. Im steirischen Mürztal in einem Freibad in St. Barbara ist gestern Nachmittag ein 3-jähriger Bub erfolgreich wiederbelebt worden. Der Bub ist reglos mit dem Gesicht nach unten im Kinderbecken getrieben. 2 Badegäste haben ihn herausgezogen und mit der Reanimation begonnen. 2 Notärzte haben die dann fortgesetzt. Anschließend ist der Bub mit dem Rettungshubschrauber in die Kinderklinik nach Graz geflogen worden. Wie es zum Unfall gekommen ist, ist noch unklar. Und knapp ein Fünftel der Österreicherinnen und Österreicher leidet unter einer Allergie. Das sind rund 1,3 Millionen Menschen, wie ein aktueller IMAS-Report zeigt. Am häufigsten macht Heuschnupfen bzw. Pollenallergie zu schaffen. Besonders betroffen sind Frauen zwischen 16 und 49 Jahren. Fast die Hälfte aller Betroffenen gibt an, im Alltag stark eingeschränkt zu sein.
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7: Die Temperaturen sind unaufhaltsam. 29 Grad sind es schon in Dornbirn im Roten Haus, 27 messen wir in Bloedesch an der Walgau-Kaserne und ebenfalls 27 Grad haben wir am Heimatmuseum in Egg. Heute reicht eigentlich schon der Weg zum Auto, um ins Schwitzen zu kommen. Bis zu 37 Grad stehen im Ländle auf dem Programm. Morgen legt der Sommer nochmal nach. Da sind bis zu 38 Grad drin. Der Grund ist warme Luft aus Frankreich, die zu uns rüberschwappt. Aber haltet die Regenjacke trotzdem griffbereit. Gegen Abend können sich kräftige Gewitter mit Sturm, Hagel und Starkregen in Bergnähe entwickeln. Am Sonntag gibt es dann erst wieder Sonne mit 35 Grad. Später wird es dann wieder turbulent mit weiteren Hitzegewittern.
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7: 2 Staustellen haben wir aktuell im Ländle und zwar einmal in Hohenems rund um den Cineplex-Kreisverkehr. Vorsicht, da staut es sich auch bis auf die Autobahnabfahrt zurück. Am längsten steht er da im Stau, wenn er auf der Diepoldsauerstraße von Dornbirn Richtung Kreisverkehr unterwegs seid. Laut unserer Echtzeitmessung verliert er da bis zu 13 Minuten. Und ebenfalls Stau haben wir in Lustenau vor dem Engel-Kreisverkehr. Da seid ihr von der Schweiz her kommend am längsten unterwegs mit einem Zeitverlust von bis zu 11 Minuten. Kommt gut und sicher an euer Ziel.

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Pizza. Sind Men at Work mit Down Under im 80er, 90er Megamix.

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13: Mit Alexander Fekonja. Die Missbräuche wurden vertuscht und Gerüchte ignoriert, so lautet das Fazit der Reformkommission zu SOS Kinderdorf, die heute nach 9 Monaten Arbeit ihren Bericht präsentiert hat. Über 2000 Unterlagen wurden geprüft und 230 Meldungen von Betroffenen bearbeitet. Allein gegen Gründer Hermann Gmeiner gibt es 16 Verdachtsfälle. Man habe versucht, das Ganze unter der Decke zu halten, sagt Kommissionsleiterin Irmgard Gries.
14: Der Schwerpunkt unserer Arbeit war, dass wir uns angeschaut haben, wie sind die Strukturen jetzt, wie ist die Einstellung der Menschen, die dort arbeiten jetzt und auch der Kinder und Jugendlichen und welche Strukturen fördern jetzt den Kinderschutz, weil das ist natürlich unser Fokus.
13: SOS Kinderdorf hat sich verpflichtet, die Empfehlungen der Kommission jetzt umzusetzen. Bis Ende Juli will die Organisation die Öffentlichkeit über erste konkrete Schritte informieren. Nach den verheerenden Erdbeben in Venezuela gibt es mittlerweile über 230 bestätigte Todesopfer und mehr als 4.300 Verletzte. Allein im Bundesstaat La Guaira sind mehr als 70.000 Familien betroffen. Die internationale Hilfe läuft an. Die USA haben 150 Millionen Dollar Hilfe versprochen. Auch Mexiko und Kanada schicken Unterstützung. Ukrainische Männer sollen sich einem Einsatz im Krieg gegen Russland künftig schwerer entziehen können und nicht mehr so einfach Zuflucht in EU-Staaten finden. 23- bis 60-Jährige, die in der Ukraine unter Ausreiseverbot stehen, sollen keinen Schutzstatus mehr bekommen. Derzeit bekommen fast 4,4 Millionen Menschen aus der Ukraine vorübergehenden Schutz in der EU. In Österreich sind es rund 94.100 Personen. Dieses Wochenende ist der Red Bull Ring in Spielberg der wichtigste Ort für Rennsportfans. Zehntausende Formel-1-Fans werden erwartet. Der ÖMTC rechnet deswegen vor allem am Sonntag mit erheblichen Staus auf den Straßen. Die Polizei setzt unter anderem auf Drohnen und ein Leitsystem, um die Anreise schon heute so stressfrei wie möglich zu gestalten. Wer kann, sollte auf Öffis umsteigen. Per Zug nach Knittelfeld gibt es dann einen kostenlosen Shuttle zum Ring.
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15: Mama Mia, bei den Temperaturen gibt's aktuell kein Halten. 31 Grad sind schon in Fägig beim Wildpark. 30 messen mein Götzes bei der Kulturbühne Ambach und ebenfalls 30 Grad haben ein Lauterach beim Janersee. Heute passt eigentlich nur eins so richtig gut in die Hand. Ein Eis. Mit bis zu 37 Grad wird's im Ländle ordentlich sommerlich. Morgen erreicht die Hitzewelle ihren Höhepunkt. Bis zu 38 Grad kommen da nach einer Tropennacht wieder aufs Thermometer. Gegen Abend lohnt sich dann aber auch ein Blick Richtung Berge. Dort können sich heftige Gewitter bilden. Am Sonntag scheint erst wieder die Sonne bei 35 Grad, bevor die nächste Gewitterfront dann übers ganze Ländle zieht.
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15: In Lustenau rund um den Engel-Kreisverkehr gibt es aktuell Stop and Go. Am längsten seid ihr da unterwegs, wenn er von Dornbirn Richtung Lustenau fährt. Laut unserer Echtzeitmessung verliert er da bis zu 8 Minuten. Ansonsten ist alles in Ordnung. Keine Staus über 5 Minuten. Mehr in Sicht. Kommt gut und sicher an euer Ziel.

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16: Ich bin Robin Leiner. Morgen könnte der heißeste Tag aller Zeiten in Vorarlberg werden. Die Wetterexperten von UbiMet erwarten bis zu 38 Grad. So heiß war es in Vorarlberg seit 42 Jahren nicht mehr. Damals hat Feldkirch Mitte Juli den Ländle-Hitzerekord aufgestellt. Ziemlich sicher wird der Juni-Rekord fallen. Der liegt bisher in Vorarlberg bei 36,5 Grad. Der morgige Tag wird den wohl pulverisieren. Weil die Natur inzwischen auch sehr trocken ist, warnt das Land jetzt vor einer erhöhten Waldbrandgefahr. Wer draußen unterwegs ist, soll deshalb besonders vorsichtig sein. In Teilen von Feldkirch war heute Nacht plötzlich der Strom weg. Ausgelöst hat das wohl ein Feuer in einer Trafostation. Nachdem die Feuerwehr alles gelöscht hatte, konnten die Stadtwerke die Stromversorgung wiederherstellen. Damit haben alle betroffenen Haushalte und Betriebe wieder Strom. Der heimische Tourismus steuert auf einen neuen Buchungsrekord zu. Zwischen Jänner und Mai gab es in ganz Österreich über 64 Millionen Übernachtungen und auch die Zahl der Gäste ist gestiegen auf über 18 Millionen. Wenn das heuer so weitergeht, könnte es einen neuen Rekord geben. Und die gute Nachricht aus Vorarlberg liefert Lustenau. Da startet heute Abend der Sommer am Platz. Bis Mitte August gibt's jetzt jeden Freitag

0: Freitagabend Live-Musik oder auch Public Viewings am Blauen Platz. Los geht's heute Abend mit einem kostenlosen Jazzkonzert. Danach gibt's Fußball.
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2: 31 Grad messen wir aktuell in Lauterach am Ronahaus. 31 sind es auch in Mäder beim Endersaal. Und 32 Grad haben wir schon in Bregenz am Hafen. Heute ist jeder Luftzug ein kleiner Jackpot. Mit heißer Luft aus Frankreich steigen die Temperaturen noch auf bis zu 37 Grad an. Am besten bewegen wir uns jetzt übers Wochenende gar nicht mehr. Morgen legt der Sommer dann noch einen drauf. Nach einer Tropennacht klettern die Temperaturen in vielen Gemeinden auf 38 Grad hoch. Am Abend können sich über den Bergen dann teils kräftige Gewitter mit Sturm, Hagel und Starkregen entwickeln. Am Sonntag gibt es tagsüber wieder Sommerfeeling mit Sonne und bis zu 35 Grad. Und später am Abend rollt dann aber die nächste Gewitterzelle übers ganze Ländle.
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2: Jetzt ist wieder ein bisschen mehr los auf den Straßen. Wir starten in Feldkirch und zwar von Frastanz Richtung Feldkircher Bärenkreuzung. Verliert er laut unserer Echtzeitmessung bis zu 6 Minuten. Dann schauen wir weiter nach Hohenems zum Cineplex-Kreisverkehr. Von Altach Richtung Kreisverkehr seid ihr bis zu 10 Minuten länger unterwegs. Stau haben wir auch in Lustenau vor dem Engel-Kreisverkehr aus beiden Richtungen. Von Dormen seid ihr 7 Minuten länger unterwegs. Von der Schweiz kommen braucht ihr bis zu 14 Minuten mehr. Und dann haben wir noch stockenden Verkehr in Dornbirn auf der L190 Richtung Kreisverkehr Dornbirn Nord. Da verliert ihr bis zu 7 Minuten auf eurem Weg. Kommt gut und sicher mit uns ans Ziel.
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3: Mit Robin Leiner. Schönen Nachmittag. In Vorarlberg und auch im Rest von Österreich wackeln zahlreiche Hitzerekorde. Im Osten kann das Thermometer über die 40-Grad-Marke klettern. Damit ist ein neuer österreichweiter Hitzerekord möglich. Ziemlich sicher wird morgen in Vorarlberg der heißeste Junitag aller Zeiten. 38 Grad sind möglich. Damit könnte es auch insgesamt einen neuen Hitzerekord im Ländle geben. Diese extreme Hitze hat auch österreichweit Auswirkungen auf den Bahnverkehr, denn bei diesen Temperaturen können sich die Gleise leicht verformen, das führt dann zu Verspätungen und Zugausfällen. Auch der heimische Tourismus steuert auf einen Rekord zu, denn die Buchungen sind in der ersten Jahreshälfte deutlich gestiegen. Zwischen Jänner und Mai gab es in ganz Österreich über 64 Millionen Übernachtungen, auch die Zahl der Gäste ist gestiegen auf über 18 Millionen. Nach einem Feuer in einer Trafostation hatten Teile von Feldkirch heute Nacht keinen Strom mehr. Die Feuerwehr musste löschen und noch weitere Stationen überprüfen, bevor die Stadtwerke für alle den Strom wieder einschalten konnten. Und die gute Nachricht aus Vorarlberg kommt aus Lustenau. Da startet heute Abend der Sommer am Platz. Bis Mitte August gibt's jetzt jeden Freitagabend Live-Musik oder auch Public Viewings am Blauen Platz. Los geht's heute mit einem kostenlosen Jazzkonzert und danach gibt's noch Fußball.
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4: 32 Grad in Krumbach, 33 in Lochau und in Pludenz beim Erlebnisbad Valpluch sind sogar 35 Grad. Die Hitzewelle rollt weiter und am Wochenende erreicht sie ihren Höhepunkt. Bis zu 38 Grad sind es am Samstag. Wie krass. Da geht eigentlich nur Freibad klar. Sonntag zuerst sonnig, weiter geht's mit Gewittern. Montag gibt's dann fürs ganze Ländle eine kühle Erfrischung.
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4: Der Blick aufs Ländle zeigt freie Straßen. Nur in Feldkirch an der Bärenkreuzung geht's wie immer etwas länger. Da sind 7 Minuten Stop and Go vom Adetzenbergtunnel kommt. Gute und sichere Fahrt euch.

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17: Schönen Nachmittag, ich bin Robin Leiner. In Vorarlberg und auch im Rest von Österreich wackeln jetzt am Wochenende mehrere Hitzerekorde. Im Osten kann das Thermometer am Sonntag über die 40 Grad

0: Rekordmarke klettern. Das wäre dann höchstwahrscheinlich ein neuer Hitzerekord. In Vorarlberg sind morgen bis zu 38 Grad drin. Damit wäre das auch hier der heißeste Tag aller Zeiten. Der Temperaturrekord für den Juni wird in Vorarlberg ziemlich sicher fallen. Der liegt bei 36,5 Grad und wäre gestern fast schon in Bregenz erreicht worden. Diese extreme Hitze hat auch österreichweit Auswirkungen auf den Bahnverkehr, denn bei diesen Temperaturen können sich die Gleise leicht verformen. Das führt dann zu Verspätungen und Zugausfällen. Die ÖBB empfehlen deshalb bei der größten Hitze, wenn möglich, auf Zugfahrten zu verzichten und sonst vor der Abfahrt nochmal nachzuschauen, ob mit der gewählten Verbindung wirklich alles passt. Vor allem morgen wird's dann aber auch mit dem Auto schwierig, denn in Deutschland starten mehrere Bundesländer in die Sommerferien. Gleichzeitig wird morgen in Tirol mit dem Fernpass eine wichtige Route von Deutschland nach Italien für 2 Stunden wegen einer Demo gesperrt. Die empfohlene Umfahrung führt durch Vorarlberg und die Schweiz. Das kann hier morgen zu längeren Staus führen. Und die gute Nachricht aus Vorarlberg wird sportlich. Heute Abend startet in Hart eine Mini-Fußball-WM mit 3.000 bis 4.000 Kids. Im Waldstadion und in der Seesportanlage treffen sich rund 200 Nachwuchsmannschaften aus Österreich, Deutschland, der Schweiz, Frankreich und Tschechien. Dabei treten die Kids gleichzeitig für ihre Vereine und auch für verschiedene Länder an. Österreich vertritt der FC Hart gleich selber.
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2: 33 Grad bei euch in Schwarzach an der Mittelschule, auch 33 in Feldkirch und 27 in Wart. Sichert euch jetzt schon die Schattenplätze im Freibad. Die Sonne hat heute richtig Power. Sonnig geht's auch ins Wochenende. Samstag wird mit bis zu 38 Grad der Temperatur-Highscore geknackt. In den Bergen ziehen ab dem Nachmittag erste Gewitter auf. Sonntag erst sonnig, dann sind im ganzen Ländle Sommergewitter am Start. Und Montag heißt es dann Regenschauer von früh bis spät.
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2: Achtung auf der A14 Richtung Deutschland. Da steht auf Höhe des Messepark Dornbirns ein Auto in der Abfahrt und hat eine Panne. Und es staut sich. 8 Minuten in Lustenau auf der Grindelstraße vom Zoll kommt in Richtung Engelkreisverkehr. Auch 8 in Feldkirch an der Bärenkreuzung vom Adetzenbergtunnel kommt. Und ganze 12 in Mäder auf der Schweizer Straße von der Grenze kommt.

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22: Ich bin Robin Leiner. Schönen Nachmittag. In Vorarlberg und auch im Rest von Österreich wackeln jetzt am Wochenende die Hitzerekorde. Im Osten kann das Thermometer am Sonntag sogar über die 40-Grad-Marke klettern. Damit steht ein neuer Rekord an. In Vorarlberg sind morgen bis zu 38 Grad möglich. Damit wäre das auch hier der heißeste Tag aller Zeiten. Der Temperaturrekord für den Juni wird ziemlich sicher fallen. Der liegt bei 36,5 Grad und wäre gestern schon fast in Bregenz erreicht worden. Diese extreme Hitze sorgt in Vorarlberg aktuell auch für Zugausfälle und Verspätungen, denn bei diesen Temperaturen können sich sogar die Gleise verformen. Die ÖBB empfehlen bei der größten Hitze, wenn möglich, auf Zugfahrten zu verzichten und sonst vor Abfahrt nochmal nachzuschauen, ob mit der gewählten Verbindung wirklich alles passt. Eine Sperre in Tirol kann morgen in Vorarlberg für Chaos sorgen, denn der Fernpass wird zwischen 10 und 12 Uhr wegen einer Demo gesperrt. Damit fällt eine wichtige Reiseroute von Deutschland nach Italien weg. Die Umfahrung führt durch Vorarlberg und

0: Die Schweiz. Darko Markovic vom ÖRMTC in Vorarlberg.
1: Deswegen hoffen wir einfach auch wieder drauf, dass die Menschen die Warnung ernst nehmen. Wir rechnen aber auf jeden Fall mit einem erhöhten Verkehrsaufkommen auf der A14 gerade vor dem Pfändertunnel.
0: Schon bei der Demo auf der Brennerautobahn vor knapp einem Monat hatte der ÖRMTC darum gebeten, Fahrten in Vorarlberg, wenn möglich, zu vermeiden. Daran hatten sich offenbar einige gehalten, denn ein Verkehrschaos ist ausgeblieben. Und die gute Nachricht aus Vorarlberg liefert Lustenau. Da startet heute Abend der Sommer am Platz. Bis Mitte August gibt's jetzt jeden Freitagabend wieder Live-Musik oder auch Public Viewings am Blauen Platz. Los geht's heute mit einem kostenlosen Jazzkonzert und danach gibt's noch Fußball.
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3: Hey nach Möckers, da sind's 30 Grad, 34 in Feldkirch und 33 bei euch in Schnepfau beim Dorfbrunn. Badewetter von früh bis spät. Der 3-Tage-Trend. Samstag wird extra heiß, bis zu 38 Grad und Sonne. Nur bei euch in den Bergen sorgen Gewitter für eine nasse Erfrischung. Sonntag bleibt es heiß, da ziehen ab dem Nachmittag dann vermehrt Gewitter durch. Und Montag dann Regenschauer all day long.
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3: Aktuell keine Staus über 10 Minuten im Ländle. Nur an den üblichen Verkehrshotspots heißt es wie immer etwas mehr Geduld. Aber auch da geht's relativ schnell voran. Gute Fahrt weiterhin.

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16: Schönen Nachmittag, ich bin Robin Leiner. Morgen könnte der heißeste Tag aller Zeiten in Vorarlberg werden. Die Wetterexperten von UbiMet erwarten bis zu 38 Grad. So heiß war es in Vorarlberg seit 42 Jahren nicht mehr. Damals hat Feldkirch Mitte Juli den Ländle-Hitzerekord aufgestellt. Ziemlich sicher wird der Juni-Rekord fallen. Der liegt bisher in Vorarlberg bei 36,5 Grad. Der morgige Tag wird den wohl pulverisieren. Weil die Natur inzwischen auch sehr trocken ist, warnt das Land jetzt vor einer erhöhten Waldbrandgefahr. Wer draußen unterwegs ist, soll besonders vorsichtig sein. Auch für die Züge und Gleise ist die anhaltende extreme Hitze schwierig. Aktuell haben mehrere Züge Verspätung, weil die Hitze die Gleise verformen kann. Manche Fahrten fallen auch aus. Damit rechnen die ÖBB das ganze Wochenende über. Sie empfehlen deshalb, wenn möglich, auf Zugfahrten zu verzichten und sonst vor Abfahrt nochmal nachzuschauen, ob mit der gewählten Verbindung wirklich alles passt. Eine Sperre in Tirol kann morgen in Vorarlberg für Chaos sorgen, denn der Fernpass wird zwischen 10 und 12 Uhr wegen einer Demo gesperrt. Damit fällt eine wichtige Reiseroute von Deutschland nach Italien weg. Die Umfahrung führt durch Vorarlberg und die Schweiz, so wie schon bei der Brennersperre vor knapp einem Monat. Darko Markovic vom ÖAMTC in Vorarlberg darüber, warum damals das befürchtete Chaos ausgeblieben ist.
17: Wir erklären uns das dadurch, dass wirklich viele Leute die Warnungen ernst genommen haben und deswegen ihre Reisen anders geplant und anders gelegt haben.
16: Die Sperre auf dem Fernpass trifft genau den Ferienstart in mehreren deutschen Bundesländern. Viel los ist morgen auch in Nenzing, aber das ist die gute Nachricht aus Vorarlberg. Denn Liebherr feiert sein 50. Jubiläum mit einem großen Tag der offenen Tür. Bei dem großen Fest gibt es neben einem bunten Programm auch einen Rundgang durchs Werk. Und gegen die Hitze gibt es kostenlose Trinkwasserstellen und Kappen, viel Schatten, Sprühnebelanlagen und auch eine Sprinkleranlage.
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18: Hey, zu euch nach Schwarzach an die Mittelschule. Da sind es 34.

0: Grad, 34 auch in Feldkirch und bei euch in Waadt sind es 26. Schattenplätze sind heute Gold wert. Die Sonne gibt ordentlich Gas. Und kaum zu glauben, morgen wird es sogar noch heißer. Am Samstag sind Spitzenwerte von bis zu 38 Grad drin. Nur in den Bergen können sich einzelne Gewitter bilden. Am Sonntag ziehen die dann auch übers Ländle und sorgen für eine kleine Erfrischung. Auch am Montag bleiben Regen und Gewitter am Start.
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0: Ihr habt freie Fahrt ins Wochenende. Gute und sichere Fahrt noch.

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26: Schönen guten Abend, ich bin Robin Leiner. Morgen könnte der heißeste Tag aller Zeiten in Vorarlberg werden. Die Wetterexperten von UbiMet erwarten bis zu 38 Grad. So heiß war es in Vorarlberg seit 42 Jahren nicht mehr. Damals hat Feldkirch Mitte Juli den Ländle-Hitzerekord aufgestellt. Ziemlich sicher wird morgen der Juni-Rekord fallen. Der liegt bisher in Vorarlberg bei 36,5 Grad. Der morgige Tag wird ihn also wohl pulverisieren. Auch für die Züge und Gleise ist die anhaltende Hitze extrem schwierig. Aktuell haben mehrere Züge Verspätung, weil die Hitze die Gleise verformen kann. Manche Fahrten fallen auch aus. Damit rechnen die ÖBB das ganze Wochenende über. Sie empfehlen deshalb, wenn möglich, auf Zugfahrten zu verzichten und sonst vor Abfahrt nochmal nachzuschauen, ob mit der gewählten Verbindung wirklich alles passt. Eine Sperre in Tirol kann morgen in Vorarlberg auf den Straßen für Chaos sorgen, denn der Fernpass wird zwischen 10 und 12 Uhr wegen einer Demo gesperrt. Die Ersatzstrecke von Deutschland nach Italien führt deshalb für viele durch Vorarlberg, so wie schon bei der Brennersperre vor knapp einem Monat. Darko Markovic vom ÖAMTC in Vorarlberg darüber, warum damals das befürchtete Chaos ausgeblieben ist.
0: Wir erklären uns das dadurch, dass wirklich viele Leute die Warnungen ernst genommen haben und deswegen ihre Reisen anders geplant und anders gelegt haben.
26: Die Sperre auf dem Fernpass trifft genau den Ferienstart in mehreren deutschen Bundesländern. Viel los ist morgen dann auch in Nenzing, aber das ist die gute Nachricht aus Vorarlberg, denn Liebherr feiert sein 50. Jubiläum mit einem großen Tag der offenen Tür. Bei dem großen Fest gibt es neben einem bunten Programm auch einen Rundgang durchs Werk. Und gegen die Hitze gibt es kostenlose Trinkwasserstellen und Kappen, viel Schatten, Sprühnebelanlagen und auch eine Sprinkleranlage.
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19: Schönen Abend, ich bin Robin Leiner. Eine Sperre in Tirol kann auf Vorarlbergs Straßen morgen für Chaos sorgen, denn der Fernpass wird zwischen 10 und 12 Uhr wegen einer Demo gesperrt. Damit fällt eine wichtige Reiseroute von Deutschland nach Italien weg. Die Umfahrung führt durch Vorarlberg und die Schweiz. Darko Markovic vom ÖRMTC in Vorarlberg.
20: Deswegen hoffen wir einfach auch wieder drauf, dass die Menschen die Warnung ernst nehmen. Wir rechnen aber auf jeden Fall mit einem erhöhten Verkehrsaufkommen auf der A14 gerade vor dem Pfändertunnel.
19: Schon bei der Demo auf der Brenner Autobahn vor knapp einem Monat hatte der ÖRMTC darum gebeten, Fahrten in Vorarlberg, wenn möglich, zu vermeiden. Daran hatten sich offenbar einige gehalten, denn ein Verkehrschaos ist damals ausgeblieben. Ein Bericht über Kerosinmangel bei der Lufthansa hat heute Fluggäste verunsichert. Die Lufthansa stellt jetzt aber klar, dass es genügend Treibstoff gibt. Den ursprünglichen Bericht hat der Spiegel inzwischen auch zurückgezogen. Die Informationen des Spiegel waren veraltet und inzwischen falsch. Der Flug in den Sommerurlaub ist also sicher. Morgen wird in Nenzing groß gefeiert, beim Tag der offenen Tür bei Liebherr. Das Unternehmen feiert dabei auch sein 50. Jubiläum. Bei dem großen Fest gibt es neben einem bunten Programm auch einen Rundgang durchs Werk. Und gegen die Hitze gibt es kostenlose Trinkwasserstellen und Kappen, viel Schatten, Sprühnebelanlagen und auch eine Sprinkleranlage. Mit dem Auto ist die Anreise aber nicht möglich, weil die L190 in dem Bereich für die Veranstaltung gesperrt wird. Stattdessen fahren Shuttlebusse von den Bahnhöfen Bludenz und Nenzing. Und die gute Nachricht aus Vorarlberg wird sportlich. Heute Abend startet in Hart eine Mini-Fußball-WM mit 3.000 bis 4.000 Kids. Im Waldstadion und in der Seesportanlage treffen sich rund 200 Nachwuchsmannschaften aus Österreich, Deutschland, aus der Schweiz, aus Frankreich und aus Tschechien. Dabei treten die Kids gleichzeitig für ihre Vereine und auch für verschiedene Länder an. Österreich vertritt der FC Hart gleich selbst.
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14: 3x 33 Grad in Bregenz, Meiningen und auch in Lauterach beim Hofsteigsaal. Sommerfeeling auch jetzt am Abend. Der 3-Tage-Trend bringt ab Sonntag etwas Abwechslung rein. Morgen am Samstag wird aber erstmal ein Hitzerekord geknackt. Bis zu 38 Grad im Ländle. In den Bergen sind Gewitter unterwegs. Die ziehen am Sonntag dann gegen Mittag weiter übers Ländle. Und auch am Montag sind Blitz und Donner am Start.
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14: Der Verkehr im Ländle rollt. Ihr kommt ohne Verzögerung an euer Ziel.

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6: Mit Alexander Fekonja. Bis zu 40 Grad erwarten uns an diesem Wochenende. Das Sportministerium mahnt deswegen zu besonderer Vorsicht bei Sport im Freien. Wer sich bewegt, sollte die heißesten Stunden meiden, ausreichend trinken und auf Warnsignale wie Schwindel oder Übelkeit achten. Auch Spitäler und Pflegeeinrichtungen sind massiv gefordert, denn besonders ältere und kranke Menschen sind gefährdet. Und auch die ÖBB warnen vor möglichen Zugausfällen, weil sich bei so extremen Temperaturen quasi die Gleise verbiegen können. Um die Strompreise bei uns zu drücken, will Österreich mehr Strom aus Deutschland holen. Dazu müssen die Netze ausgebaut werden. Österreich und die Austrian Power Grid geben dafür 100 Millionen Euro aus. Die neue Leitung soll nächstes Jahr ans Netz gehen und in Österreich Stromkosten von etwa 300 Millionen Euro für uns alle sparen, so der Wirtschaftsminister. Europas größter Autobauer Volkswagen steht vor einem weiteren massiven Stellenabbau. In den nächsten Jahren sollen laut dem Manager-Magazin weltweit bis zu 100.000 der aktuell rund 657.000 Arbeitsplätze wegfallen. Das wäre eine Verdoppelung des bisherigen Abbauziels. Außerdem könnten dem Bericht zufolge 4 Werke geschlossen werden. Und bei der Fußball-WM geht's in gut einer Stunde mit den letzten Spielen der Gruppe I weiter. Norwegen und Frankreich kämpfen um den Gruppensieg. Senegal und der Irak spielen sich den dritten Platz aus und hoffen jeweils auf den Einzug ins 16. Finale. Beide stehen noch ohne Punkt da. In der Früh um 2 Uhr unserer Zeit geht's dann weiter mit der Gruppe H mit den Spielen Kap Verde gegen Saudi-Arabien und Uruguay gegen Spanien.
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7: In Hornems beim Palast messen wir aktuell 33 Grad, 33 Grad auch in Lauterach und in Nützidas sind es 32 Grad. Nach einem heißen Tag steht uns auch eine sehr, sehr warme Nacht bevor. Wir kommen in den Tälern kaum unter 22 Grad. Und das ist der 3-Tage-Trend. Morgen wackelt der Vorarlberger Hitzerekord. Bis zu 38 Grad sind möglich. Es bleibt sonnig. Über den Bergen sind ab dem Nachmittag aber auch lokale Gewitter unterwegs. Der Sonntag wird dann ein kleines bisschen kühler, aber immer noch Hochsommer. Da sind am Nachmittag dann im ganzen Ländle Gewitter und teils auch Unwetter mit dabei. Und der Montag kühlt dann deutlich ab.
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7: Auf den Straßen im Ländle sieht's im Moment gut aus. Ihr verliert aktuell nirgendwo mehr als 5 Minuten. Gute Fahrt.

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